Die Jungs von Emerson, Lake & Palmer. Lucky Man. Nach Südafrika geht dieser Hit bei Top 20 Radio in der Mixshow eine Stunde. Die Hörergrüße. Moni Bauer aus Berlin, sie feiert Hochzeitstag und zwar mit ihrer kleinen Tochter. Und dazu braucht Moni die richtige Musik, nämlich von Michelle. Ich gehe mal davon aus, dass die kleine Prinzessin die Tochter von der Moni ist. Also ihr zwei, viel Spaß bei Top 20 und feiert schön.

Für die kleine Prinzessin in Berlin, Moni. Das war Michelle, eine Künstlerin mit einer sehr, sehr geilen Stimme. Wunderschöner Titel. Immer um 5:30 Radio Traffic Service. Alle Informationen für unsere Autofahrer unter www.top20radio.tv. 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Da gibt es alle Informationen, Staus, Blitzer, Baustellen, was man eben so braucht.

Das war ein Wunsch aus Frangrange, aus Straßburg, von Pierre. Und wir haben noch etwas Made in Germany. Harald Meyer hat uns eine E-Mail geschrieben. Er kommt aus Leipzig und er sagt, ihr habt da dauernd so einen Sommerhit. Irgendwas mit Uso. Was ist denn das? Das ist Vincent Groß. Und der hat einen Riesenhit in Deutschland. Und den spielen wir jetzt nochmal für den Harald.

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0: 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Vincent Groß war es und sein Superhit aus dem Jahre 2023. Hey, was trinkst denn du so? Uso. Top 20 Radio, hier ist der Bernie mit der Mixshow. Wir mixen heute die Hörergrüße und Wünsche von unseren Hörern. Also Musikzusammenstellung. Die Hörer von Top 20 Radio. Das war für den Harald aus Leipzig. Und er sagt, in Leipzig hören immer mehr Leute Top 20. Er macht natürlich auch ordentlich Reklame. Und wenn die einmal drauf sind, sagt er, lassen die auch nicht mehr los von Top 20. Ein Riesenlob bekommen wir auch aus Zürich von Monika Thiers. Sie wünscht sich einen Hit aus den 70ern, The Floaters. Und sie sagt, sowohl mein Bäcker hat's laufen, schreibt sie, als auch mein Metzger. Und oft läuft es sogar auch bei uns im Fitnessstudio. Egal, wo er uns jetzt hört. Schöne Grüße von Top 20 Radio.
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0: Hier sind die Floaters.
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keine Panik. Machen wir doch nicht. Wir don't taken away the music. Gar keine Frage. Wir lassen euch eure Musik. Das war ein Wunsch von Serdal für seine Freundin Conny aus Berlin. Und Conny hat ihm gesagt, Serdal, das ist das geilste Radio ever. Top 20 Radio. Die spielen Musik, die man sonst wirklich nirgends hört. Recht hat sie. Und dazu ab und zu auch die ganz aktuellen Sachen. Rüdiger hat ebenfalls geschrieben, er ist, wie er schreibt, der größte Fan von Gabi Decker. Er kommt aus Berlin und er fragt, wann ist Gabi Decker denn mit der nächsten Sendung dran? Oh, wir machen ja immer so alle paar Wochen eine neue, ne? Steht jetzt bald wieder an. Ich glaube, Gabi geht am 13. in Urlaub, also vorher werden wir es dann wahrscheinlich noch machen. Rüdiger steht nicht nur auf Gabi Decker, sondern er steht auch auf Marianne Rosenberg. Einer ihrer absoluten größten Hits heißt Marleen. Und den schieben wir jetzt dem Rüdiger rüber nach Berlin. Absoluter Hit aus den 70ern. Ich sag euch, die kleine Marianne gibt uns jetzt alles.

Tja, also, ob Marleen dann gegangen ist? Ich weiß es nicht. Auf jeden Fall ein Riesenknaller in den 70er Jahren für Marianne Rosenberg. Sie war damals noch ganz, ganz jung, als sie das so live geschmettert hat. Sie war so jung, dass die Mama immer mit ins Fernseh- oder ins Radiostudio gegangen ist und auf die kleine Marianne aufgepasst hat. Das waren noch Zeiten. Nächster Titel für Robert Kleinstäuber aus Andernach. Er grüßt damit seine Kumpels, die jetzt ebenfalls zuhören. Ja, das wollen wir doch hoffen. Das war eine Stunde Music Mix. Die Hörergrüße und die Hörerwünsche von Top 20 Radio. Am Mikrofon war der Bernie. Am Mikrofon ist der Bernie. Heute mit den Hörergrüßen. Den ersten Titel spielen wir für die Familie Stutz aus Karlsruhe, Gabriele und Bernd. Die machen die Stadt mal wieder unsicher. Sie sind ja dort bekannt. Hier ist Musik von der Gruppe Check aus den 70ern. Good Times. Good Times.

wirklich die Gruppe Chic, Motown Music aus den Vereinigten Staaten. Das war Good Times und jetzt noch das hier. Gefahrenmeldung, Achtung Karlsruhe. Die Familie Stutz ist unterwegs, bitte fahren Sie äußerst vorsichtig und überholen Sie nicht. Wunschtitel für Roland Fischer aus Berlin. Er erholt sich gerade in Sizilien vom Immobilienstress in der Mutterstadt.

Das war ein Knaller, Rise und Gabriel bei Top 20 Radio und bei Top 20 Club. Wir wünschen und wir grüßen die Hörer. Der nächste Titel, gespielt für die Heilerin Frau Bleiler aus dem Allgäu, die übrigens im Moment Hörer von Top 20 Radio heilt. Damit das Ganze noch besser funktioniert, hier sind die Loper. Einer ihrer größten Titel aus den 80er Jahren heißt Time After Time. Komm, Baby, sag's uns. Ja.

Time After. Wunderschöner Titel von Cyndi Lauper. Ihr seid richtig angetuned. Hier ist Top 20 Radio und Top 20 Club, eure Programme mit den geilsten Titeln ever. So, das war ein Wunsch, der ins Allgäu gegangen ist. Eben haben wir einen Anruf bekommen aus Straßburg. Ruth Bauer-Wolf, unsere Astrologin, hat angerufen und hat gesagt, du Bernie, wenn du wieder Grüße machst, mach doch mal was, was wir damals immer gesendet haben, als wir in Baden-Baden noch Radio gemacht haben bei Radio Ladies First. Also für Ruth kommt das hier.

10 o'clock Postman, bring me a letter. Damals war die Welt noch in Ordnung. Das war Secret Service. Wochenlang Top 10 in Germany gewünscht von Daniel Stelter. Für Disco Fox interessierte sich. Er wohnt in Berlin. Und Edda Gott aus Berlin wünscht sich etwas Aktuelles aus dem Jahre 2023.

0: Schöner Titel. Starwalking. Wir alle sind die Stars walken heute bei der Grußsendung bei Top 20 Radio. Ruth Klein kommt aus Hamburg, hat uns geschrieben und wünscht sich einen richtig schönen Oldie.
1: Good afternoon.
0: Top 20. Habe lange nicht mehr gespielt. Smokey Robinson. Titel heißt The Tears of a Clown. Das war ein Knaller.

So haben sie damals geheult, die kleinen Clowns von Smokey Robinson. Ihr seid richtig angetunt, hier ist eure absolute Nummer 1, hier ist Top 20 Radio. Geschrieben hat Rose, Mann aus Potsdam. Was will sie denn hören? Oh, das haben wir lange nicht mehr gespielt. Sie ist ein richtiger Elvis Presley Fan. Hier ist er mit Return the Sender. Ich glaube, das war sein größter Hit.

Return the Sender. Hier wird kein Sender returned. Alle bleiben dabei bei Top 20 Radio. Elvis Presley, einer der ganz, ganz Großen. Ja, seine Kinder sind ja gerade in Schlagzeilen, aber das ist ein ganz anderes Thema. Aus Grünwald kommt Sven Mundart und er wünscht sich, oh, wieder was Aktuelles aus dem Jahre 2023. Ebenfalls wochenlang in den Top 20. Lionheart.

So. Ja, das rockt 2023 Januar, der absolute Superhit von Joel und Tom in den internationalen Charts, auch in Deutschland und natürlich bei Top 20 Radio, ganz klar. Wen haben wir jetzt? Martin Gritter aus München. Jawohl, ein Bayer. Und was will er hören? Unser Bayer aus München, der Martin, er will Christopher Cross.

Das war Arthur's Theme, Best That You Can Do. Das war Christopher Cross, einer unserer besten Rocksongs. Forever bei Top 20 Radio. Ihr seid immer noch richtig. Und wir haben noch einen Wunsch von Monika Kleinert. Sie kommt aus Hamburg und das ist ihr Song. Mit den Hörergrüßen. Erster Gruß von Andrea Klein aus Potsdam. Sie wünscht sich Milky Chance. Mikrofon ist der Bernie.

Hitsingle von Milky Chance aus dem Mai 23 für die Andrea. Jetzt haben wir noch eine Lady, die ebenfalls einen Musikwunsch hat, und zwar Roberta Bay. Sie sitzt in Florida in Fort Lauderdale und hört Top 20 Radio und sie sagt, wir kennen uns von AFN. Klar, AFN hatte damals das Funkhaus direkt in Frankfurt neben dem Hessischen Rundfunk und damals hat sie schon mich in HR3 gehört. Sie ist immer noch da. Roberta mag deutsche Musik und deswegen mag sie auch Michael Patrick Kelly.

Wonders. Ja, das bräuchten wir wirklich. Einige Wunder, dass sich diese Welt irgendwie wieder in Richtung Normalität bewegt. Top 20 Radio ist hier mit der Mixshow. Wir mixen heute die Hörergrüße und Wünsche von unseren Hörern. Dennis Chat hat ebenfalls einen Wunsch. Er ist selber Artist und deswegen wünscht er sich von Ramon eine Nacht.

Das war der Ramon. Eine Nacht, DSDS-Gewinner hat geschrieben von Dieter Bohlen. Ich meine, der kann einfach alles. Der kann Pop, der kann deutschen Schlager, der kann Slow Soul Music schreiben. Er hat einfach die richtige Hand dafür. Sandy Zimmer hat uns ebenfalls einen Wunsch übermittelt. Sie kommt aus Hamburg und sie schreibt: Hey Bernie, mach bitte so weiter. Am Anfang dachte ich, was ist das für ein Durcheinander in der Musik? Aber wenn man mal eine Stunde gehört hat, will man nichts anderes mehr als dieses Durcheinander. Sie will was aus den 70er Jahren, die Rubens und Hey Tonight.

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Das war auch ein Kinderlein Gassenhauer. Die Rubens, bekannt geworden durch die Disco mit Ilja Richter im zweiten deutschen Fernsehen. Tonight aus den 70ern und dann gleich rein in die deutschen Charts. Ihr seid richtig angetuned. Hier ist die neueste Ausgabe der Bernie Mix Show mit den Hörerwünschen und Grüßen. Tom Sänger aus München hat sich ebenfalls einen wunderschönen Titel gewünscht von David Bowie und Pat Manley. This is not America.

Ja, das war das Mumuland. Das waren unsere alten Zeiten aus Baden-Baden. Wir haben einen Gruß, und zwar von Peter aus Leipzig an seine Freundin mit Billy Ocean. Titel heißt Red Light, Billy Ocean. Am besten dreht er volle Pulle auf. Hier kommt der heiße Sound.

Die Hörer machen heute Programm bei Top 20. Das sind alles Hörergrüße und Hörerwünsche. Der nächste geht an oder kommt von Christel aus Berlin für die beiden Söhne. Hier ist Dua Lipa, eine heiße Lady. Aus den Charts 24.

Kölnerin Dua Lipa und ihr Sommerhit aus dem Jahre 2024. Jetzt haben wir den Carlo, er kommt aus Köln, er hat einen Gruß für seine beste Freundin aus Brüssel, die Paula, und zwar Blondie. Ganz wichtiges Stück für die Musikszene, hier ging's los mit Rap. Und wer hat's so richtig salonfähig gemacht? Eine Lady, Blondie, Debbie Harry. Top 20 Radio und Top 20 Club mit den Hörergrüßen. Eine ganze Stunde lang die Hits unserer Hörer. Hier geht's los.

oje, Schande über dich, oder lacht er. Ja, ja, mach du erst mal dein Feuer ordentlich an, kauf da mal ein gescheites fränkisches Bier und dann reden wir weiter. Ja, Grüße an dich und deine Holde. So, Verderber habe ich jetzt hier für euch. Die schaue ich mir übrigens auch live an. Nächstes Jahr im April. Zusammen mit Happy Days und meinem Ernie von Krachenmucker TV mit seinem Marschland-Projekt. Da bin ich sehr gespannt. Nürnberger Kapelle hier auch Black Metal aus dem noch aktuellen Album Mono Tod. Hier von 25 gibt's Abgrund.

Speed Freak schreibt, mit 3 Stunden Blackie on Air kann man die neue Soundanlage sehr gut einweihen. Ich freue mich auf deine Sendung und Grüße an alle hier, die da draußen sind. Ja, Speed Freak, beste Grüße an dich zurück. Freut mich. Ja, die einen sagen so, die anderen schalten lieber ab. Nein. Schön, dass du dabei bist. Und die Eve Katharina schreibt, Barracuda sind echt geil. Danke dafür. Ja, sehr gerne doch. Gleich wieder Zettel und Stift beieinander legen und aufschreiben, was einem so gefällt. So habe ich das, oder mache ich es auch heute teilweise noch, ja. Und ja, durch Metal Only auch ganz viele tolle neue Bands entdeckt. Das freut mich, wenn dann der ein oder andere sagt, oh ja, cool, die finde ich gut.

So soll das ja auch sein. Deswegen mache ich ja diese Vorgaben auch dementsprechend. Verderber, hier abgekürzt, ja, VRDRBR, Abgrund vom Album Mono Tod aus 2025. So, The Mogrotus Cthulhu Last Occult Obscurity Horrormans. Oder einfach nur die Horrormansler. Aus Unterfranken bringen bald ein neues Album raus. Bin ich schon sehr, sehr heiß drauf. Will auch wieder die Special Boxen alles haben. Merchandise, ja. Ich finde die einfach toll mit ihrem Black and Roll. Ich schaff's immer nie, die live anzugucken, weil die immer dann spielen im Oktober oder im November letztes Jahr, wenn dann das Nuclear Winter Festival ist. Genau an dem gleichen Wochenende. Ja, und das geht halt einfach vor. Headbang Fever von immer dem noch aktuellen Album Baptism by Firewater. Und ja, schöner, grooviger Black and Roll.

Holger aus Marztüngen in Unterfranken im Main-Spessart, 25 Kilometer nördlich von Würzburg und 30 Kilometer westlich von Schweinfurt. Kommen Sie her, die Horrormänzler, die teilweise ja auch noch in anderen Bands mit unter anderem bei Bödes Void aktiv sind. Wobei, ja, der Gitarrist bei Bödes Void, die neue Platte, fand ich jetzt nicht spektakulär, ist aber wirklich Geschmackssache. Aber ich mag Horrormans. Baptism by Firewater 2020 die Platte und demnächst das kommende Album sind schon in den Startlöchern, wird zum Ende November wahrscheinlich so rauskommen um den Jahreswechsel rum. Ich bin sehr, sehr, sehr gespannt. So, ja, die Unterfranken auch mit schön hier supported. Und die nächste Band habe ich jetzt gerade spontan noch neu reingeschmissen und ausgetauscht, weil ich das T-Shirt anhabe, nämlich das aktuelle T-Shirt von den Nürnbergern, hier von der feinen Depressive Black Metal Kapelle Freitod, Zeit zu gehen. Schönes Shirt auch zum neuen Album. Und hier der Titeltrack vom letzten Album. Ja, wirklich tolle Musik, auch gerade zur Herbstzeit. Ja. Grüße gehen raus an den Gerd und an den Roland, wollte ich schon sagen. An den Robert, genau.

ja, schön für schwer für den Herbst hier, Depressive Black Metal / Rock aus Nürnberg hier von Freitod mit ihrem aktuellen Album Zeit zu gehen. 2025 kam es raus und hier der Titeltrack sozusagen als Fastabschluss. Einen Song habe ich noch im Deck und das ist ein Cover und zwar von einer Band gecovert, also beziehungsweise die Band, die gecovert wurde, ist eine seit Kindheits-Jugendtagen meiner Favoriten. Und dann ist die Vorgabe hier auch schon durch. Und zwar sind das hier Crystallion aus Siegsdorf in Bayerwarien. Shell Shock Manowar Cover. Und das haben sie hier zu Ehren von dem verstorbenen, ja, guten Ross the Boss gemacht hier. 2026 im April.

Ja, auch im Original ein toller Song auf der Battle Hymns zu finden, Shellshock. Hier und Crystallin haben das echt gut gemacht. Nicht ganz so hoch mit der Stimme, aber trotzdem erkennbar und schönes Ding. Ja, ihr Lieben und ihr Nicht-Lieben, das war meine Vorgabe hier. Local Support, Mucke mixt aus Franken und Bayern. Und jetzt geht's ganz bunt weiter, auch mit der Bands natürlich aus Franken und Bayern dabei. Aber ganz bunt gemischt, ohne diese Vorgabe-Modalität mit eurer Mucke und euren Wünschen nach dem üblichen Schingelingelingeling um halb.

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Oh, vielleicht hört er zu, der Nobby. Da war er mal dabei bei Encryption in den 90ern als Sänger. Encryption, Ex-Cryptic, hier Brainchild. Das hat sich gewünscht, unser Heiler. Nobbys alte Thrash-Progressive-Band aus den 90ern. Sehr geiles Zeug.

unser Goldkehlchen Nobby, der Norbert Nobby Nobson hier am Gesang noch 1997 bei Encryption. Shrouded in Misery heißt die Platte und Brainchild der Song. Aus Dachsbach, Mittelfranken. Meine Arbeit gleich um die Ecke. So, Andrisch läuft an. Die ehemaligen Kromleck-Jungs, fast alle, ja, haben sich ja dann zu Andrisch formiert. Auch eine sehr, sehr geile Kapelle. Und die hat sich gewünscht, die Shiva und ihr Gandalf der Weiße. Und zwar mit dem aktuellen Album. Und zwar daraus soll es sein Nattern und Narren. Los Moronois, Römisch 1. Atmospheric Black Metal aus Unterfranken.

Ja, tolle Mucke, wirklich tolle Mucke, was die machen. Expedition 3, Renitenzpfad Antrisch, hier die Unterfranken. Und aus diesem aktuellen 2026er Album gab es Nattern und Narren, Los Marrones und Römisch 1.

So, eine weitere Band aus Bayern, The Vision Bleak mit dem guten Herrn Schwadorf und dem Konstanz. Auch schon lange am Musizieren, kann man sagen, und viele Veröffentlichungen schon. Und aus Melrichstadt, und das soll hier sein für den Franzl-Switcher. Ja? Mit Hexenmeister aus dem Album Witching Hour von 2013.

Vergessen! Bajuwarischer Gothic Metal von den Vision Bleak Hexenmeister aus dem Jahre 2013 passend hier das Album Witching Hour. Wäre jetzt auch eine schöne Songauswahl für eine spooky Samhain Halloween Sendung. Ja, kann man sich merken dafür. Ne? Witcher, merken. So, Primal 4 habe ich jetzt hier. Das reicht sogar. Primal 4 habe ich jetzt hier. Ja. Der olle Matt Sinner ist da natürlich seit den 90ern mit am Musizieren, nämlich ja, Bass und Gesang und Cold Day in Hell. Ja, ich weiß nicht, wie viele kalte Tage die Hölle hat, wird nicht viele sein, aber der Song ist auf jeden Fall für die Eve Katharina.

Ja, der Francis Lütte schreibt hier noch: kürzlich erst zwei Demosongs nach 31 Jahren unsere Band gehört. Meine Güte, war das unterproduziert. Salfrö lässt grüßen. Jetzt weiß ich, warum du die so toll findest mit ihren frühen Werken. Weil ihr selber mal so gelernt habt. Ja, ja. Primal Fear, Cold Day in Hell. Von dem Schwarzen Sonne-Album Black Sun aus dem Jahr 2002.

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3: So, von unserem Nembercher Manu gibt's jetzt was von der neuen Exhumer. Ja? Und zwar, die haben uns, glaube ich, letztes Jahr angeschaut. Da warst du nicht dabei. Ja? Aber es war. Nein, die spielen dieses Jahr. Was erzähle ich denn für einen Quatsch? Dieses Jahr am Nuclear Winter Festival. Da schauen wir sie uns gemeinsam an. Exhumer mit dem Titeltrack des neuen Albums: Death Mask Messiah.

Ja, Exhuma mit dem Titeltrack vom aktuellen neuen grandiosen Album Death Mask Messiah. Ja, Exhuma spielen da Destruction in gut einem Monat, Carpathian Forest, Urgial, Graven, Zazokua, Chemicide, Warhammer, also ganz viel Thrash und Black Metal und noch ein bisschen Doom. Also ja, es ist ein geiles Festival. Die dritte Runde jetzt, die Winterausgabe, und morgen habt ihr ja mein Vorgabe-Special mit den Bands dann an der Backe, und ja, ich brenne dafür, weil ich es einfach toll finde. Ja, gefällt mir fast besser wie das reguläre Brain Crusher in Hell. Die Winterausgabe einfach viel cooler. Nürnberger Band, Nürnberger Power Metal, fast schon ein bisschen cheesy. Ha, Felge, das hätte mich mal interessieren. Wer hat sich's gewünscht von euch? Du oder deine bessere Hälfte? Freedom Call, Flying High.

Das ist schon so eine gute Laune, da wirst du ja schon wieder fast aggressiv. Freedom Call, oh je. Ja gut, nicht mein Ding, aber ist okay. Die Stimme ist zumindest noch ertragbar. Ja, sehr dudeliges Doodle-Do hier aus dem Album Doodle-Do. Nein, aus dem Album Eternity 2002. Freedom Call, Flying High. Und es ist nicht so, dass ich keinen Power Metal mag. Ich bin großer alter Blind Guardian Fan von den alten Sachen. Ich mag Don't Drop the Sword. Also es ist nicht so, dass ich was gegen Melodie habe. Aber das ist mir schon ein bisschen zu übermelodiös.

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2: So, der Odin96er Björn soll natürlich auch Musik gewünscht, gespielt, bekommen. Und zwar hat er sich hier Abandoned rausgepickt aus Darmstadt, aus Hessen. Thrash Metal mit dem Sand der Zeit. Sands of Time.

unser Thomas aus Unterfranken hat sich unterfränkische Musik gewünscht, unter anderem aus Würzburg, Die Goat, Melodic Death Metal, Female-Fronted Melodic Death Metal, sogar mit der Veronika Strümper am Gesang und Bass. Ich glaube, die hast du dir schon mal gewünscht und ich fand die recht frisch. Die Goat, hier dein Wunsch mit Blood Sacrifice.

sehr schön, Thomas. Ja, wirklich ein schöner Wunsch. Gefällt mir sehr gut. Sowohl ihr Gekeife, die Grunze, als auch ihr Klagesang ist sehr schön gemacht. Wirklich, ja. Die kann echt gut grunzen. Darf man das sagen? Ohne wieder irgendwie mit Doppeldeutigkeiten beschmissen zu werden. Nein, wirklich schöner Melodic Death Metal aus Würzburg. Thy Goat Blood Sacrifice. Und das Ganze aus dem Debütalbum 2025, Cries of Erasia. So, unser Spanier, der Elkos, der kommt eigentlich auch aus Unterfranken. Irgendwo aus der Gegend, auch glaube ich, Würzburger Schweinfurter Ecke. Und deswegen hat er sich Zerri gewünscht mit einem Song, den ich mir raussuchen soll. Ja, da machen wir doch mal was Neues aus dem Hause Dying Victims. Und zwar aus dem aktuellen Album von März 2026. Rotting on a Golden Throne, ja, habe ich mir dann den Song rausgesucht, Concrete Hell. Zerri aus Würzburg und das Ganze schöner Thrash Crossover. Ja, und der Thomas schreibt ja auch, ja, Thy Goat habe ich schon zweimal live gesehen und jedes Mal sehr, sehr fein, ja. Und ich glaube auch, du hast sie bei mir jetzt das zweite Mal gewünscht, ja. Das ist doch mal fein.

Concrete Hell aus dem neuen Album Rotting on a Golden Throne 2026. So, und damit hat jetzt jede mal Minimum einen ihrer seiner Wünsche bekommen. Runde 2. Goth aus Nürnberg. Mehrfach gewünscht heute sogar. Und zwar vom Felge und vom Heiler. Zum Heiler hatte ich es aber schon drin. Und zwar mit Enter the Temple. Aber ihr beide bekommt die Nürnberger hier, die dunklen Nürnberger, die am feinen Death Black. Goth mit Enter the Temple. Dankeschön, schreibt der Echoes 666 Blackie hier. Mega geile Sendung. Danke, freut mich, wenn es gefällt.

Ja, der Schlagzeuger, der gute Serrator, der ist ja wirklich bei allen möglichen Bands aktiv. Bei der Black Metal Band noch Desoms Gelber, bei Drudensang trommelt er noch, bei King Beast, bei Total Hate, bei Mechanic Tyrants mittlerweile auch noch. Ja, der hat nichts anderes zu tun wie Schlagzeug spielen. Richtiger Freak, aber richtig gut. Und die Band ist einfach, Grove ist einfach auch toll. Luciferian Ghost Ritual heißt das Debütalbum hier aus 2017. Hier raus Enter the Temple. So, und nachdem wir jetzt den Tempel betreten haben, sind wir alle Lichtmenschen. Der Weg einer Freiheit hier mit Lichtmensch für unsere Heidschnuck ist für die Shiva und ihren Gandalf den Weißen. Ja, unterfränkische Band. Wieder sind wir in Franken.

Der Weg in der Freiheit hier mit dem Lichtmensch-Album aus 2012 und Stille. So, und weil es so geil war und auch die Eve-Katharina begeistert war und der Manu sich es auch nochmal gewünscht hat, wir spielen es nochmal. Wir spielen nochmal Barracuda von der EP, den nächsten längeren Song At the Crossroads, hier für den Manu aus Nürnberg.

0: an der Kreuzung at the Crossroads. Barracuda hier mit der EP aus 2026.
1: Wo bleibt der Don? 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
2: Du, keine Ahnung. Rufen wir doch mal an.
1: Okay. 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
3: Sieh, kannst du die Kapodi? Ich hupfe hier im Dreieck.
1: Im Dreieck?
3: Ja genau, meine Eier sind geschwollen.
1: Was? Du bist verschollen?
3: Nein, geschwollen. Hilfe, stecke fest in meine Bermuda-Shorts.
1: Don? Don? Don?
2: Und was ist los mit Don? Kommt er jetzt, oder?
1: Also wenn ich das richtig verstanden habe, ist sein Bermuda-Dreieck verschollen.
2: Ach du Scheiße, was machen wir jetzt?
1: Ja, spreche ich ihn, oder was? 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
2: Ja, drück hier auf den Knopf und dann kriegen wir das schon irgendwie hin. 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Und bitte.
3: Luigi?
2: Nein, stopp. Du musst rauer sein irgendwie. Der Don macht, der Don spricht irgendwie anders.
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2: Ja, das wird schwierig.
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2: Der Wolle hockt uns schon im Nacken und das will keiner.
4: Ihr seid Fliegenfutter. So. Nun können wir beginnen mit der Aufnahme.
5: Ah, Don Metallo, du hast die beiden getötet, können keine Aufnahme machen.
4: Richtig, Luigi, dann drücke du das Knöpfchen.
5: Ah, Don Metallo, hier sind die 1000 Knöpfchen.
4: Ich habe dir schon 30.000 Milliarden Millionen Mal gesagt, du sollst nichts übertreiben. Du kannst so, Luigi, muss ja alles selber machen. Das ist doch immer so, gleich die Nerven verlieren musst du.
5: Scusi.
4: Katzo.
5: Ja, du hast recht.
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0: So, Soulfly-Klassiker Prophecy für Yves Katharina. Da klingt der Max besser, als mittlerweile Sepultura Musik gemacht haben, seit einigen Jahren.

Fly mit Prophecy vom der Limited Edition Prophecy hier aus dem Jahre 2004. Und eigentlich, ja, genau, so. So, weiterhin Death Metal und zwar aus Erlangen. Ja, mit dem Jochen, mit dem Stecher, mit dem Yogi am Schlagzeug hier, der auch bei Tremens schon ganz, ganz viel getrommelt hat, gibt's Absorb für unseren Thomas mit Bite Down Hard.

Absorb hier, Bite Down Hard von der 2010er Scheibe Dealing with Pain. So, von Odin 96 gibt es ein bisschen Power Metal. Und zwar habe ich hier jetzt Mirror Mirror. Und ich glaube, das ist kein Blind Guardian Cover. Nein, das ist ein eigener Song von Chapter 11 aus dem schönen Bayern hier mit ihrem Power Metal Mirror Mirror.

So, Chapter 11 mit Mirror Mirror sind durch und wir kommen zum Frontal Switcher, sein Wunsch noch mal. Dautus! Sehr, sehr feine Sache. Die Jungs hier aus Deutschland, und zwar aus NRW und Thüringen, mit ihrem Black Metal über das traditionelle Minen. Und die Mitglieder sind unter anderem auch bei Winternaht aktiv, bei Idafels, also auch noch mit ganz vielen anderen Projekten verwickelt. Dautus, der Turm des Todes.

0: Ja, richtig, richtig schöner Black Metal hier. Dautus, der Turm des Todes aus dem Todeswerk Uranium Römisch 2 von 2026. So, der Faker hat auch noch was geschickt. Lese ich gleich nach dem Schingelingeling vor.
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0: So, unser Feuerschalenfelge schreibt: Blackie, sitze endlich mit Felgefrau am Feuer und wir genießen deine Sendung mit Besuch. Daher einen lieben Gruß an die Sanne und an die Chrissy. Ja, somit ausgerichtet an die zwei holden Damen. Und ja, wenn ihr Bock habt, ihr vier lustigen vier, ich bin morgen spät Nachmittag wieder für euch da. 2 Stunden lang mache ich Geballer, Gebolze und Quatsch mit einem schönen Nuklear Winter Festival Vorgabespecial, was ich in gut 4 Wochen besuchen werde mit feinem Thrash, Black Thrash und Black Metal. Ja, wenn ihr Bock habt. Und würde ich mich freuen, auf jeden Fall noch einen schönen Rest Freitag hier. Wir sind dann gleich durch mit meiner Sendung, weil dann ist der Metalhead für euch on air. Und es gibt hier nochmal Arkona mit der Mascha für unsere Eve Katharina mit Pamiat, The Memory.

ja, weil mir vorhin auch die Frage aufkam, warum ich jetzt nicht weitersenden würde, weil ja eigentlich normalerweise, wenn ich morgen frei hätte, würde ich das tun, aber ich muss morgen auf die Freisprechung. Ja, ich bin ja Leiter eines Schülerwohnheims und da haben morgen meine Abschlussklassen, die jetzt im Sommer Gesellenprüfung hatte, Freisprechungsfeier und da bin ich morgen dann zugange. Deswegen werde ich heute keine 5 Stunden für euch senden oder 4 Stunden, sondern nur diese 3 Stunden. Der Wolle hat leider ja eine neue Infektion bekommen, ist wieder flach, liegt auf der Nase. Ja, deswegen haben der Mick und ich heute hier noch ein bisschen den Sendeplan gefüllt. Aber ihr habt mich morgen trotzdem an der Backe mit Geballer, Gebolze und Quarch. Vorgabespecial hier über das Nuclear Winter Festival, die Brain Crusher Winterausgabe hier. Und am Sonntag, ja, da wird sich Felge Frau wahrscheinlich freuen, macht ich dann auch wieder hier die Vertretung für den Wolle, die Oldies und Klassiker der Rockgeschichte, hier mit meiner staubigen alten Plattenkiste. Da gibt es dann 60er bis 95er Beat, Rock, Hard Rock, New Wave of British Heavy Metal, Heavy und Speed Metal für euch. Ja, auf jeden Fall, wenn ihr weiterhin im Garten schön Feuerschale feuert, dann kann ich euch hier auch wieder bespaßen. Würde ich mich freuen und auch natürlich alle anderen, die mit einschalten. Arkona hier in der letzten Minute, Pamyat the Memory hier vom Goi Rodigoi Album aus dem Jahre 2009.

So, einen letzten Song habe ich noch für euch, bevor dann der Metalhead hier auf den Sendeplan kommt. Der spielt wenigstens nur Musik und labert nicht so blöd rein wie ich oder alle anderen. Nein, ich wünsche euch ein gutes Nächtle. Wir hören uns morgen wieder, wenn ihr wollt und mögt, ab 17 bis 19 Uhr. Geballer, Gebolze und Werch. Und am Sonntag von 20 bis 23 Uhr, wenn ihr Bock habt. Lesson in Violence, ein fränkischer, unerfränkischer Thrash-Metal-Kandidat, macht hier den Abschluss. Für den Thomas, unseren Unerfranken hier aus Schweinfurt kommen sie, aus Unerfranken. Und Time to Kill, schöner Thrash-Metal vom Album The Thrash Fall of Mankind, Debütscheibe 2022. Der olle Blackie sagt Servus, Ciao, Ade und gutes Nächtle. Und ihr wisst ja, wenn er irgendwann ins Bett geht, Hände immer unter die Bettdecke. Alles andere ist Quatsch, was man euch erzählt. So, wisst ihr. Ja, dann freue ich mich und ein schönes Wochenende. Und bis dahin, Servus.

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0: Van Damme, ihr werdet mich jetzt bitte entschuldigen, oder? Tja, vielen, vielen Dank auch.
1: Genau, im Namen von Captain Spaulding und mir, ein gutes Nächtle schon mal derweil und bis morgen, wenn ihr wollt und mögt. Servus, ciao, ade, euer Blicky.

0: Geiler Auftritt beim Schlagerboom Open Air 23, mhm. Andreas Gabalier.
1: Schön?
2: Ja, also der Bernd kriegt sich hier gar nicht mehr ein. Hat er irgendwas gesehen? Also den
0: mit Wunderkerzen.
2: Mit Wunderkerzen.
0: 70.000 Leute, geil!
2: Ja, 70.000 Leute haben Wunderkerzen angemacht. Mhm. Und das ist was für ein Bernd.
0: Ja,
2: das
0: Optik.
2: Das bleibt bei ihm in der Netz. Kleben.
0: Ja.
2: Aber wenn man sagt, bring den Müll raus oder macht einen Zettel, nix.
0: Männer sind optisch fixiert, aber natürlich auf die schönen Sachen, auf Titten, auf Wunderkerzen und so.
2: Ja. Verstehst du? Hast du Itten gesagt?
0: Itten.
2: Ah, Itten. Ja. Dann bin ich auch noch, ich habe ja vorhin noch Kacken gesagt. Das ist die Lulle-Kacke-Pisse-Sendung, weißt du?
0: Also, es haben schon ein paar Hörer angerufen und haben gesagt, wie haltet ihr das aus, die Bundesregierung?
2: Ja, wie halte ich das erstmal aus, die Sendung? Ja, aber mach weiter. Ja, wie halten wir die Bundesregierung
0: aus? Also, die Bundesregierung ist ja sehr besorgt um uns, besonders um die Radioleute, weil wir spielen ja heiße Musik bei dieser heißen Witterung, wie das wir das ja aushalten. Gar. Und deswegen habe ich jetzt gesagt, ich erkläre es den Hörern, wir sind natürlich heute in einer Kirche zum Abkühlen. Die Sendung kommt.

0: Das ist der Kirche heute, ja.
1: Genau, die Kirchen habe ich besonders auf dem Kika. Ich bin ja gottgläubig, das gebe ich zu. Mhm. Aber als die Kirchen zugemacht haben, um den Leuten während Corona Trost zu spenden,
0: abartig,
1: da hätte ich wirklich reintreten können.
0: Aber zum Abkühlen, da sind sie wieder auf.
1: Ja, das hätte Jesus nicht gemacht. Der hätte jeden Leprakranken zu sich geholt. Ja. Aber die Kirchen machen dicht, das muss man sich mal überlegen. Und die wollen uns ja jetzt schützen vor der Hitze. Ne? Also sie haben uns bei... Jetzt kündigen sie Hitzeschutzmaßnahmen bei 25 Grad an. Und dabei haben sie die letzten 2,5 Jahre vorher die Menschen noch bei 30 Grad Celsius hinter die Maske gezwungen. Ich meine, das musst du dir mal überlegen.
0: Das musst du hier reintun, ne? Ja. Und nichts passiert. Alle sagen, ist vorbei.
1: Ja, ist vorbei und Klima und so. Ich werde ja auch oft vollgelabert. Ich habe neulich bei 32 Grad Hitze Flohmarkt gemacht, also verkauft meinen Krempel, ja. Und da sind einige schon in diesen Indoktrinierungswahn.
0: Ja.
1: Ach, das heißt, es ist ja wirklich verändert. Ja. Und die kriegen ja gleich auf die Mütze von mir.
0: Ja.
1: Weil wir hatten ja schon viel strengere Sommer, heißere Sommer. Ist auch egal. Gott schütze uns vor Sturm und Wind und solche, die verblödet sind.

0: absoluter Superhit von Rod Stewart aus den 80ern, Baby Jane bei Top 20. Hier ist die Sendung
1: Gute Nacht Deutschland mit
0: Gabi Decker
1: und Bernd Schumacher.
0: Ich komme zwar ein bisschen spät, aber ich möchte noch gerade Verkehr machen, okay?
1: Ja, aber nicht mit mir hier jetzt.
0: Frau Decker.
1: Ich möchte im Bett nicht mehr gestört werden.
0: Okay. Kurz nach halb Top 20 Radio Traffic Service. 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Du irritierst mich.
1: Doch. Hauptsache ich irrigiere nicht. Weißt du, das...
0: Ich sag dazu nichts mehr. Ich glaube, Frau Decker hat noch was zum Klima.
1: Ja.
0: Ja, ne?
1: Also guck mal, alle, die jetzt wegen der Hitze jammern, ne?
0: Ja.
1: Bei solchen Temperaturen haben wir beide... haben wir früher Bundesjugendspiele gemacht.
0: Aber locker.
1: Locker. Ne? Ja. Und da ist keiner umgefallen.
0: Nö.
1: Und der Krankenwagen musste dauernd kommen. Ist ja so heute.
0: Ja, klar.
1: Ich habe eine Freundin, die hat einen 14-jährigen Sohn. Und da kommt regelmäßig das Rote Kreuz. Und,
0: echt?
1: Ja, und sammelt ein. Weil wenn die draußen sich sportlich betätigen. Ne?
0: Ja, echt?
1: Ja.
0: Also ich weiß noch, als ich Kind war, da sind wir jeden Mittag nach der Schule mit dem Fahrrad ins Freibad gefahren. Und zwar ab Mai.
1: Mhm.
0: Quasi jeden Tag schönes Wetter und zwar richtig heiß.
1: Mhm.
0: Und zwar so heiß, dass wir wochenlang nachts nicht schlafen konnten, trotz geöffneter Fenster. Es war so heiß, wochenlang.
1: Ja.
0: Und hier ist das Chaos nicht mehr zu ertragen, wenn hier mal 3 Tage 30 Grad sind.
1: Ja, ich verstehe nicht, dass alle mitmachen. Ich begreife das einfach nicht, dass alle Länder plötzlich das sagen. Ja? Warum sagen die das? Erstens stimmt es nicht. Ich habe ja selber einen Körperfühler.
0: Ja, aber das ist ja wie bei der Augsburger Puppenkiste. Wenn da die richtigen Spieler zugange sind, dann machen alle mit. Und das ist hier so.
1: Ich glaube, das ist wie mit diesem China-Virus, dieser Klimawandel. Und vielleicht sollte man mal auf die Hitzetoten-Intensivstation gehen.
0: Genau, ja. Gabi.
1: Gabi, das sagt man nicht.
0: Nee,
1: ich gehe noch, wenn ich heute Nacht zu Gott bete, werde ich ihm um Verzeihung bitten.
0: Aber du weißt ja, jetzt sterben alle nicht mit Corona, sondern mit Corona und mit Hitze.
1: Ach ja?
0: Ja, alle.
1: Das ist aber eine besondere, ist das ein Bonus?
0: Ja, natürlich. Ich meine, 2 Todesursache im Totenzettel, mit Corona, mit Hitze. Geiler geht's doch nicht mehr, oder?
1: Nee, das geht.
0: Das Robert-Koch-Institut hat festgestellt, sie haben schon wahrscheinlich, also so genau ist das Robert-Koch-Institut, sie glauben, dass sie wahrscheinlich schon 4.600 Hitzetote dieses Jahr gezählt haben.
1: Ach ja.
0: Mit Hitze.
1: Ist ja mehr als Corona-Tote.
0: Ja, ja, mit.
1: Ich glaube ja sowieso, dass diese Menschen, die gestorben sind, ja, dass die an den Nebenwirkungen der Bratwurst gestorben sind.
0: Ja, ja. Weil weil Bratwurst ist ja nicht so gesund. Und
1: nee.
0: Die gab es ja kostenlos zum Pieks dazu. Und
1: richtig.
0: Das kann nur die Todes...
1: Die hatte die Nebenwirkungen.
0: Absolut.
1: Und an nichts anderem liegt das.
0: Ja, also da sollten wir vielleicht mal unseren freiheitlich-demokratischen Institutionen einen Tipp geben. Die suchen ja verzweifelt, warum wir so eine Übersterblichkeit haben.
1: Und das war die Bratwurst und ich weiß es so.
0: Gabi, du hast den Lauterbach gerettet.
1: Ja, und ohne Geld mache ich das.
0: Und du kriegst das Bundesverdienstkreuz am Nagel, was die Merkel auch gekriegt hat, mit besonderer Auszeichnung.
1: Das möchte ich nicht.
0: Nee?
1: Nee, ich wollte noch nie haben. Da waren schon vor, als die Zeiten noch einigermaßen waren, habe ich
0: jetzt
1: schon
0: gedacht, vorsichtig.
1: Kriegt ja jeder Vollhorn hier so ein Bundesverdienstkreuz.
0: Sei vorsichtig.
1: Wenn jeder eins kriegt, möchte ich das nicht.
0: Okay.
1: Ich will das Besondere.
0: Ich mache dir jetzt noch einen besonderen Hit.
1: Ja, bitte.
0: Willst du noch was sagen oder soll ich Musik machen?
1: Nee, ich sag nichts mehr.
0: Jetzt gibt's bei uns noch einen Sommerhit.
1: Was ist denn das?
0: Der absolute Sommerhit 23.

0: Aber ja, wie geil. Alles drin, oder?
1: Also der Typ, dass der noch keinen, also wenn da Bohlen mitgebischt hätte, hätte der jetzt 3 Prozesse am Arsch.
0: Mindestens.
1: Der hat mindestens 4 Lieder in einem.
0: Ja.
1: Und was ich besonders an Vincent Groß heißt der,
0: ja,
1: was ich an ihm mag, ist dieses, wenn ich früher angemacht wurde in einer Kneipe im Club, so eben mit so intelligent, so, na, bist du auch hier? Ne? Mhm. Das ist dieses...
0: Männer können nicht mehr.
1: Ich trinke Uso, was trinkst du so? Das kenne ich mindestens seit 10 Jahren. Mhm. Aber Vincent musste erstmal erwachsen werden.
0: Ja.
1: Ob das der Vincent von Sarah Connor ist?
0: Nee, ich glaube, dass es die Wiedergeburt von Costa Cordalis in Blond ist.
1: Ach, das wäre auch, würde ich mal sagen, Glück gehabt. Ne?
0: Mhm. Also ich meine, Costa Cordalis war damals auch eine geile Nummer. Ich weiß, sogar meine Mutter hat für ihn geschwärmt.
1: Meine auch. Und Costa konnte was.
0: Ja, ja, das konnte er.
1: Costa Cordalis konnte Gitarre spielen hinten. Er hat die hinten am Rücken gehalten, die Buzuki. Und hat dann, und dann ist dieser Lukas rausgekommen.
0: Mhm. Aber das ist auch netter. Also als ich noch beim Südwestfunk war, habe ich in Baden-Baden gewohnt. Und 2 Straßen weiter haben die Cordalis gewohnt. Also wir haben auch oft gegrillt oder so. Oder da mal Dieter Thomas Heck im Lauf da oben immer auf dem Schloss, dann immer die Sommerpartys.
1: Ja, ja. Hast du die miterlebt, ja?
0: Na klar.
1: Ach, ich habe ja da gewohnt, meine Eltern wohnen in Lauf.
0: Echt, ja?
1: Oder am Lauf Aubach ist das ja.
0: Genau, ja.
1: Das Schlüssel.
0: Ja.
1: Das war damals zum Verkauf, gell?
0: Ja, und der Dieter Thomas hat zugeschlagen.
1: Ja, ne? Niemand hätte es gewollt. Und der Dieter Thomas, der ist Einzogen. Und als Einzogen hat sich das ganze Dorf aufgeregt, weil er alles rausgeschmissen hat. Jede Intarsien-Sachen und so. Dann haben sie gedacht, was ist denn das für einer? Ja, aber Ragnhild hatte ihre puristische Art und Weise, sich einzurichten. Ich weiß nicht, wie die eingerichtet waren.
0: Kann ich jetzt nicht mehr sagen.
1: Also warst du da nicht mal auf dem Klo?
0: Ja, Klo, aber ich war jetzt nicht im ganzen Schloss und so. Aber ich weiß, wie Costa Cordalis eingerichtet war. Da waren wir öfter zum Grillen und so, ne?
1: So mit,
0: also es war schon ein bisschen griechisch angehaucht, ne? Also hat schon Tradition gehabt.
1: Aber
0: die waren alle sehr nett, muss ich sagen.
1: Glaube ich.
0: Wirklich sehr, sehr nett. Costa Cordalis kannst du nichts gegen sagen.
1: Kennst du noch diese Matschepatsche-Wände, die beim Griechen so früher, wenn man essen gegangen ist, so, wie nennt man das, so angeklatschte Zement,
0: genau,
1: die dann so runtergeliefen.
0: Ja, genau.
1: Wie nennt man denn das?
0: Angespritzt.
1: Vielleicht kommen wir, du wieder, das ist zu warm. Zu warm. Übrigens gibt es einen Tipp für alle, die jetzt jemanden finden am Baggersee. Ja?
0: Mhm, echt?
1: Ja, zum Beispiel, du findest eine bewusstlose Person, ja?
0: Ja.
1: Wäre
0: jetzt
1: da,
0: kommt's.
1: Ja. Ja, wäre da eine Reanimation empfehlenswert, ja?
0: Mhm.
1: Und ich wurde das auch gefragt und habe ich gesagt, na, wenn er die Schlittschuhe noch anhat, dann nicht.

0: geil. Donna Summer, produziert in Germany, in Munich, hätte man nicht gedacht. Man dachte immer, die kommt aus den Vereinigten Staaten, die Produktion. Ne?
1: Ja.
0: Hm. Wurde in Deutschland produziert. Giorgio Moroder.
1: Giorgio Moroder, der konnte das, ne?
0: Der konnte das, also richtig gut. Ich habe die Donna Summer einmal erlebt im Central Park in New York. War eine Fernsehaufzeichnung von NBC, riesige Bühne. 10.000, bestimmt 30, 40, 50, weiß nicht mehr, 1.000 Leute vor der Bühne. Und da hat sie all die Dinger gesungen, Could It Be Magic oder On The Radio oder MacArthur Park. Und ganz ehrlich, wir hatten alle Gänsehaut beim MacArthur Park. Da hatten die ein Riesenorchester auf der Bühne, richtig Streicher und oh,
1: das 20 war, Leute, ne?
0: Oh,
1: ja, das waren noch Produktionen. Ne?
0: Das war noch geil. Das war richtig, sowas gibt es gar nicht mehr heute, ne?
1: Nee. Ich kenne nur Jennifer Rush. Kennst du die noch?
0: Ja, die kenne ich auch, ja. Jennifer, ja. Die war übrigens bei dieser Thomas Heck öfter. Da war ich auch immer bei den Aftershow-Partys. Ja. Kenne ich ganz gut.
1: Heidi Jennifer. Stern oder so heißt die, ne?
0: Richtig, Heidi. Heidi.
1: Heidi, und da ist mir, der hat mir der Aufnahmeleiter oder was weiß ich, wer mir das erzählt hat, der Tontechniker, dass sie doch der Männerwelt sehr zugetan war. Also sie war untenrum sehr. Sie war ein bisschen wuschig, sagen wir mal so. Und dann kurz vorm Auftritt wurde sie dann noch von irgendjemandem durchgenagelt. Man musste, also der Aufnahmeleiter sagte, Frau Rasch, würden Sie jetzt bitte mit in die Kulisse kommen? Zu Gottschalk. Mhm. Und dann sang sie, aber wie ein Teufel. Ne?
0: Ja. Gut geschmiert.
1: Aber das habe ich nur gehört.
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0: Also wir haben die wirkliche Wahrheit. Also wir sind noch wahrer als die Bundesregierung.
1: Ja.
0: Hat man mir gesagt.
1: Ja. Pass auf, ich bin wahrhaftig. Das merke ich jeden Morgen, wenn ich aufstehe.
0: Hier ist Heidi, hier ist Jennifer Rush.
1: Mit den dicken Lippen.
0: Ja, einer ihrer Superhits heißt Hey Destiny.

0: gute Jennifer, ne?
1: Ja, It's My Destiny. Hat's ja auch bei Dieter Thomas vorgestellt. Bei Melodien für Millionen im ZDF.
2: Einmal geil, ja.
0: Da fällt mir ein schmutziges Wort ein. Mhm. Weil ich kannte mal einen, der ist nach Hause gekommen, frisch verheiratet. Und da lag seine Frau mit dem anderen im Bett.
2: Oh.
0: Und das hat er ihr noch verziehen, das eine Mal. Mhm. Aber das kam dann öfter vor. Mhm. Und seitdem nennt er sie nur noch, nicht von mir, meine Damen und Herren, Vielfraßmöse. Und das...
1: Vielfraßmöse.
2: Das müssen wir ausschneiden, ne?
0: Ja, das ist ja auch gar nicht mehr gerecht so der deutschen Sprache. Das müsste ja Vielfraßmösin heißen.
2: Genau, es muss gegendert werden. Ne?
0: Also das müsste ich der Genderverordnungsgesellschaft mal schreiben, dass das Wort gegendert wird.
2: Mösinnen.
0: Weißt du, wenn das alles nicht so traurig wäre, vor Jahren saß ich mit ein paar Lesben, sagt man das noch?
2: Nee, Lesben.
0: Was innen. Sagt man? Lesben innen und außen?
2: Und außen. Ein paar Lesben. Weil die sind ja mehr außen als innen, weil ja schon das Eindringen ist ja eine Vergewaltigung. Also da müssen wir eigentlich sagen, Lesben außen, oh nicht Gott. Innen.
0: Ich komme in Teufelsküche. Ich saß mit ein paar Lesben, fällt kein, also Frauen, die Frauen lieben, saß ich an einem Tisch und habe noch aus Scherz gesagt, gib mir mal die Salzstreuerin.
2: Also du meinst zwei Menstruierende?
0: Ja. Und ich sagte zu der einen, reich mir mal die Salzstreuerin rüber. Das fand ich ein Riesengag. Ja, damals. Damals. Heute kann ich darüber nicht mehr lachen. Das ist wirklich schlimm, was die Vergewaltigung der deutschen Sprache angeht.
2: Ja,
0: oder?
2: Aber das sagen ja alle Künstler, ob Schauspieler, ob Sänger, ob Poeten, alle sagen, was ihr hier macht. Das ist unerträglich.
0: Stell dir mal vor, du spielst Hamlet und Kotlets darum. Sagst das Ganze. Also meine Problematik mit der geschlechtsneutralen Sprache ist ja, soll ich jetzt statt Wasserhahn lieber Wasserhuhn sagen? Mhm. Oder ist es eher richtig, Wassergeflügel zu sagen?
2: Wassergeflügel, ja.
0: Und ist Tomatenmark überhaupt noch gesellschaftlich anerkannt? Oder wäre besser Tomatenmarie?
2: Innen.
0: Tomatenmarkingen. Mhm. Markingen und guck mal, jetzt holen sie dich.
2: Ja, ja, sie sind schon unterwegs. Ne? Ja, haben schon gehört, ja.
0: Ist denn das Irrenhaus, muss doch voll sein. Das kann doch gar nicht sein, dass die dich noch jetzt dazu holen.
2: Irgendwie ist kein Platz mehr, ne?
0: Vielleicht gibt es ja diese Massenräume wieder, weißt du, für Querdenker.
2: Weißt du bei Männern ist das mit den Gehirnzellen ja wie beim Gefängnis. Es ist immer Zellenmangel.
0: Ach, ja. Ein schönes, ja, ne? Schönes Mal. Mag ich gerne.
2: Ich weiß, sowas magst du, deswegen sage ich
0: heute meinem Mann mal.
2: Mhm. Mhm. Pass auf, wir müssen aber Bye-bye sagen, ne?
0: Ja?
2: Ja, wir müssen die Hörer ja mittags schon zu Bett bringen, ne? Die sind ja alle kurz vorm Hitzetod.
0: Ja.
2: Da dürfen die noch einmal lachen.
0: Solange die leben, sollten wir noch Sendung machen.
2: Genau.
0: Das ist so, genau. Ja, dann sagen wir mal mit Tschüssikowski bis bald, ne?
2: Das war die Sendung.
0: Gute Nacht, Deutschland.
2: Am Mikrofon waren Gabi Decker
0: und Bernd Schumacher.

Turn Back Time, genau das machen wir heute. Eine Stunde Music Mix Show bei Top 20 Radio. Wir haben sie, die Powerfrauen aus den 80er Jahren. Das war Cher, If I Could Turn Back, und Girls wollten in den 80ern Fun. Auf Platz 14 der erfolgreichsten Ladies aus den 80ern, hier ist Cyndi Lauper. Ihr Hit damals hieß Girls Just Wanna Have Fun.

Damit ist sie rein international in die Charts. Cyndi Lauper, Girls Just Wanna Have Fun. Die erfolgreichsten aus den 80ern, die Ladies der Charts. Dazu gehört auch die hier. Das war ihr Zeitalter, die 80er. Hier ist Madonna.